Wenn ich sage, dass ich in hier und jetzt bin, dann definiert das auch die Existenz von irgendwo anders zu einer anderen Zeit. Das heißt, dass ich mir meines Punktes als nur einen Punkt in der Raumzeit bewusst bin. Aber gleichzeitig gebe ich das Wissen über den Inhalt der restlichen Raumzeit, die weder hier noch jetzt ist, auf. Es sei denn, die Information über den Rest der Raumzeit kommt in meinen Punkt.